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So, liebe Freunde der Nacht, liebe Ärzte, liebe Therapeuten, liebe Patienten. Der Gransbach hat vorhin wieder angefangen mit der alten Rivalität zwischen Thum und Gransbach. Immer wenn er das macht, halte ich eine alte Thumer Legende entgegen, nämlich das alte Thumer Schmalspurnetz, das Thumer Bimmelbahne. Es ist ja leider schon lange gestorben. Aber wenn wir vielleicht nochmal da anzumachen, können wir auf Bahnen vielleicht nochmal sagen, wie es vielleicht sogar auf den Gansbach rein nach Thum kommt, wie es der Wolken auf den Himmel pfeift und vielleicht können wir das Bahnen auch noch einmal hören.

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1: Buck, hör ja noch mal rein.
0: Oh, sehr.

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0: von alten Instrumenten soll ich euch was erzählen, aber erst erzähle ich euch was von den alten Karl, von den alten Förster. Der war schon alt, 92 Jahre alt. Aber er ist immer noch jede Woche mittwochs 2-3 Stunden ins Erbgericht gegangen, das war der Dorfgasthof, und hat dort hier sein Doppelköp gespielt. Und wie es so ist bei den Spielen, da wird nicht bloß gespielt, da wird einmal gerade wie vor Weihnachten ein wenig erzählt. Und da hat es mir geheißen, Herr Oberförster, Sie seien schon so alt, und wenn Sie auf Ihr langes Leben so zurückgucken, gibt's da nicht, was Sie bereuen, was Sie anders machen täten. Na ja, sag es gibt schon was ich bereue. Aber das liegt schon 72 Jahre zurück. Warum soll ich da noch groß drüber reden? Nun hat er die anderen neugierig gemacht. Sie sagten, Herr Oberförster, wir möchten auch gern mal wissen, wie es vor 72 Jahren gewesen ist. Da zählen Sie einmal. Nun sagt er, wie soll es gewesen sein? Schon habt ihr damals auswärts gelernt? Lehrgeld gab's nicht. Im Gegenteil, Lehrgeld musste man bezahlen. Von daheim konnte ich keine Pfänge kriegen. Wo Weihnachten rankam, hatte ich nicht einmal Geld, auf Urlaub daheim zu fahren. Dann war ich beim Forstmeister am Heiligen Abend zum Essen eingeladen. Wie ich aber noch ein Essen daheim gewollt, hat es draußen so geweht und gestürmt und geschneit, dass wir keinen Hund hätten ausgekocht. Und da sagte Frau Forstmeisterin zu mir, das war eine aus dem Niederland, die hat ein wenig anders gerettet. Herr Forstgehilfe, das ist nicht so schlimm. Wir haben auch ein kleines ausgebautes Mansardenkämmerchen, oben im ersten Stock, ja. Das benutzen wir immer als Fremdenzimmer. Dort können Sie heute Nacht schlafen und wenn Sie dann morgen am hellen Tag sich besehen können, hat vielleicht auch das Wetter sich ausgetobt und dann pilgern Sie im hellen Tageslicht am Weihnachtsmorgen in Ihr Quartier. Na ja, sah der Bischnauf in die Mansard und hat mich in den bunt karierten Geschwatt. Das ist aber nicht vergessen, bei den Forstmeister hatten sie auch zwei heiratsfähige Töchter. Wie ich kaum so 10 Minuten drinnen loch, klopft's an die Tür und der Ältere von den zwei Töchtern kam rein und sagte so ganz bemalen zu mir:
1: Herr Forstgehilfe, frieren Sie eber?
0: Nein, ich friere nicht.
1: Puh, dann auch nicht.
0: Quatsch, war sie wieder raus. Ich hab mich nicht mehr gedreht. Ich war gerade wieder über den Einschlafen, klopft's noch einmal an die Tür und die Gingere von den zwei Töchtern kam rein und sagte zu mir:
1: Herr Forstgehilfe, frieren Sie?
0: Nein, ich friere nicht.
1: Nicht? Och.
0: Klatsch, war die auch wieder raus. Na ja, sagte der alte Oberförster, und das ist es, was ich heute 72 Jahre später noch bereue, dass mich damals nicht gefroren hat.
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2: Im Studio Holger Dilk. Jens Spahn ist Vater geworden und das hat eine Diskussion losgetreten, denn das Kind von Spahn und seinem Mann ist von einer Leihmutter in den USA zur Welt gebracht worden. Imme Kasten.
3: Ja, und hier in Deutschland ist Leihmutterschaft ja verboten, auch weil Spahns Partei, die CDU, klar dagegen ist, dieses Verbot aufzuheben oder aufzuweichen. Auch Spahn selbst hatte sich vor einigen Jahren noch deutlich gegen Leihmutterschaft ausgesprochen. Kritiker sagen jetzt, Spahn umgehe Verbote, die er und seine Partei für alle anderen in Deutschland aufstellen. In den USA ist Leihmutterschaft in einigen Bundesstaaten erlaubt.
2: Die geplante Zuckersteuer soll kommendes Jahr rund 650 Millionen Euro einbringen. Besteuert werden zuckergesüßte Getränke, sagte Gesundheitsministerin Warken dem Redaktionsnetzwerk Deutschland. Durch die Mehreinnahmen sollen die Versicherten profitieren. Die Krankenversicherung erhält nämlich so mehr Geld aus Steuermitteln. US-Präsident Trump hat das Wahlsystem in den USA scharf kritisiert. In einer Rede an die Nation hat er von schockierenden Schwachstellen gesprochen. Tim Britztrup.
4: Die Wahlmaschinen und das Auszählungsverfahren seien anfällig für Hacking, Manipulation und Korruption, sagte Trump und wiederholte dabei mal wieder seine längst widerlegte Story vom gestohlenen Wahlsieg 2020. Noch vor der Kongresswahl in 3 Monaten soll es umfassende Änderungen geben. Bei der Wahl droht seinen Republikanern eine schwere Schlappe. Kritiker befürchten, dass mit einem neuen Gesetz, dem Safe Act, Millionen Menschen ihr Wahlrecht verlieren könnten, vor allem Wähler der Demokraten.
2: Die US-Armee hat nach eigenen Angaben erneut den Iran angegriffen. Laut iranischen Staatsmedien wurden dabei ein Flughafen und 2 Brücken getroffen. Der Iran selbst griff daraufhin unter anderem wieder Ziele in den Golfstaaten und Jordanien an. Dort haben die USA Militärstützpunkte. US-Präsident Trump ist am Sonntag beim Finale der Fußball-WM dabei. Laut Weißem Haus werde sich Trump das Spiel zwischen Spanien und Argentinien persönlich anschauen. Für den US-Präsidenten ist das nicht ganz ohne Risiko. Als er im vergangenen Jahr das Finale der Club-WM besuchte, wurde Trump von Fans ausgebuht.
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5: Mit KI-Support. Wolkig mit Sonne, dazwischen geht's in den Morgen, aber es kann schon mal regnen und auch ein Gewitter dabei sein. Ab Mittag wird's in vielen Ecken deutlich ungemütlicher mit Schauern und teils kräftigen Gewittern. Mit Starkregen und Hagel im Nordwesten bleibt's meist trocken. Dazu werden es heute 25 bis 30 Grad. Morgen dann mehr Wolken als Sonne, nur ab und zu Regen, maximal 27 Grad.

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Spiel, wenn du es eigentlich richtig betrachtest, der letzte Track. 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Das war alles Coca-Cola-Saal. Phänomenal. Hinterher war ich 12 Jahre Pension Heideland, 8 Jahre Hauptbahnhof, 7,5 Jahre Hotel Grand. Ja, und dass ich es nicht vergesse, jedes Jahr, Frühjahr und Herbst, 2-mal auf der Leipziger Messe. 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Denn je mehr die Leute haben vorher Trinkerei zu sich genommen, umso mehr hat es hinterher bei mir gepfatscht und geschwommen. Hab ich mal aufgehört, bin ich mal eingefahren zur letzten Schicht, werde Grobred gehalten, einfach und schlicht. Da sagt dann mein Hoteldirektor, dieser Mann, und oder mit meinem Misch, dieser Mann war auf seinem Sektor wirklich ein kleines Genie mit bescheidener Philosophie. Mag sein, er war nicht mehr der Jüngste, aber seine Arbeit war es auch die geringste, die tat er mit Würde, die tat er mit Stolz und mit Freude, die tat er eben gerade. 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
2: 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Wenn ich raus will, muss ich rückwärts raus. 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Meine Damen, sind mal ehrlich, das haben wir manchmal drauf. 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Ich schließe mich da nicht aus. Jedenfalls geht's los. 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

0: So, liebe Freunde der Nacht, liebe Giesel, lieber Rest der Gemeinde, und wenn wir gut bereit werden, ich sage, singen wir das alte Frühlingslied von unserem Heimatdichter Anton Günther.
1: Bock.
0: Grüße, ja.
1: Hau da nochmal rein.
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0: Machen wir mal einen kleinen Rasen auf dem Fischelpark. Ja, wisst ihr, das sind ja auch mal ein paar alte Leute, die sind mit der Schwebebahn auf dem Fischelpark gefahren. Und wo das so über die Dinger drüber wegging, dann tut nicht die alte Mama, da macht das ein wenig Bauchkrabbeln. Ne? Dann mal wieder runtermachen. Und dann sagt die noch so, ey Gott, August, was wird denn nicht bloß, wenn das Ding mal runterfällt?
1: So, der Mom, brauchst du keine Angst zu haben, das Vorgeld kriegst du bestimmt wieder.

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0: 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Was sagen wir immer noch? Ach so, und allzeit jetzt im Schlitz.
1: So, liebe Freunde der Nacht. Liebe Giesel, ich suche zum Beispiel ein paar spackischen Kämmerherrschuhe. Aber der Rest deiner Gesellschaft, wo kommen die alle so her?
2: Aus Bremen.
1: Aus Bremen. Ja. Rand Berlin. Was heißt Rand? Zwens ist doch nicht Rand Berlin, erzähl kein Mist. Was ist Rand Berlin? Das wollte ich ja bloß wissen. Aber wie gesagt, für alle, die uns nicht kennen, also mir zwei sei ja der Meinung, dass alles, was nördlicher ist, von Esiedl schon Preußen sei. Also gehört ja auch schon Kamps dazu. Das heißt eigentlich immer, Kamps wäre das Tor zum Erzgebirge. Ich sage mir immer, Kamps ist eigentlich der Vorhof zur Hölle. Nördlicherseits. Und es gibt ja auch nicht umsonst einen alten Spruch, da du heißt, Gott schütze mich vor Eis und Schnee und dem Nummernschild mit C. Grüße her. Und wo wir jetzt einmal bei den Preußen waren, kennt ihr eigentlich den Unterschied zwischen einem 120 Kilogramm schweren Erzgebirger und einem 120 Kilogramm schweren Preußen? Ist eine ganz einfache Sache. Der 120 Kilogramm schwere Erzgebirger ist ein gestandener Mann und der 120 Kilogramm schwere Preuße ist eine fette Sau. Und wisst ihr auch, warum die Weibsen von den Preußen so kleine Brüste und so große Brustwarzen haben? Das ist auch eine ganz einfache Sache, weil die Männer von den Preußen so kleine Hände und so eine große Schnauze haben. Große Ehre, große Ehre. Vor kurzem war ich auch auf Lehrgang in Chemnitz-Grünau war ich. Also ihr merkt, ich bin öfters im Ausland. Dort in Grünau hat ein Lehrgang heute ganz hoher Kamser Professor gehalten, hat dort auch dementsprechend die Nuss hochgetragen. Wie es nur an den ins Mittagessen ging, bin ich auf in der Mensa, hat meinen Teller in der Hand, habe irgendwo geguckt, ob irgendwo noch ein Platz frei war. Bloß beim Professor am Tisch war noch eins frei, habe ich mich mit nahe gesetzt. Auf einmal hört er auf mit Katschen, die Gurbe fliegt aus der Gusch, da rutscht er weg und guckt mich ganz abwertend von unten bis oben an. Und auf einmal spricht er zu mir: Seit wann frisst denn das Schwein beim Adler? Oh, ich sagte, Herr Professor, machen Sie sich keinen Kopf, ich fliege ja schon wieder. Ja. Jedenfalls war ich ja letztens im Krankenhaus, hatten sie mir auf mein Zimmer einen Kamser mit reingelegt. Der Chefarzt musste schon immer beschmunzeln, weil wir haben uns nur gegenseitig hochgenommen. War eine ganz interessante Sache, warum der Kamser drinnen lag. Der tat nämlich ganz schlecht Herren und dort auf ein Spenderohr warten. Ja, dann wollten sie ein neues Ohr nahe transplantieren. Eines Tages kam der Chefarzt und sagte: Pass auf, mein Freund, wir haben für dich Ohr gefunden. Ich musste aber leider mitteilen, dass das Ohr von einem Erzgebirger ist. Na, spricht der Kamser, so ein Scheißdreck. Da warte ich nur seit gar und Tore für ein neues Ohr, nur habt ihr endlich eins gefunden. Und nun ist einer vom Erzgebirger. Ja, spricht er, wenn ich dann aber wieder richtig Herrn kenne, dann gehe ich dann Kuhhandel gerne ein. Er dort nur stehenden Fußes der OP-Papier unterschreiben. Gleich früh am nächsten Morgen bei Zeiten ging es ab in den Operationssaal. Da haben sie nur das neue Ohr nahe geschmiedet. 3 Tage später kam der Chefarzt wieder zu mir. Ich sage nur so einmal, was habt ihr denn mit meinem Kollegen gemacht? Dann habt ihr wohl schon entlassen. Oh, spricht der Chefarzt. Der Patient ist leider verstorben. Das Ohr hat den Körper abgestoßen.

0: 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Ach, was gibt's da für Lachen und Schnattern. Und lustig rauscht über uns alle zusammen unser alter, guter Vogelbeerbaum.
1: Da wird gestritten und diskuriert, genergelt, gezankt, gelamentiert. 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Und jetzt tut ein paar Wort dazu gam, unnern alten, guten Vogelbeerbaum.
0: Ach, was hat in dann lange garn, unner Vogelbeerbaum nicht alles erfahren? 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
3: Im Studio Holger Dilk. Die Vaterschaft von Unionsfraktionschef Spahn sorgt weiter für Diskussionen. Hintergrund ist, dass Spahn und sein Mann dafür die Dienste einer Leihmutter in den USA in Anspruch genommen haben. In Deutschland ist das verboten. Spahn hatte sich immer wieder gegen eine Legalisierung bei uns ausgesprochen. Unter anderem grünen Gesundheitsexperte Dahmen wirft ihm gegenüber dem Redaktionsnetzwerk Deutschland nun Doppelstandards vor. Die Schatzmeisterin der Frauenunion Rosin forderte in den Funke-Zeitungen Spahns Rücktritt. Wohnungseigentümer dürfen sich grundsätzlich eine Klimaanlage auf den Balkon bauen. Einzige Voraussetzung ist, dass die Rechte der anderen Eigentümer nicht übermäßig beeinträchtigt werden. Das hat der Bundesgerichtshof jetzt entschieden. Dass die Klimaanlage Geräusche macht, spielt für die Erlaubnis keine Rolle. Die Sommerreisewelle erreicht dieses Wochenende einen Höhepunkt. Auch in Nordrhein-Westfalen nämlich starten die Sommerferien. Daher rechnet der ADAC mit reichlich Verkehr auf den Autobahnen. Jana Klonikowski.
4: NRW ist ja das Bundesland mit den meisten Einwohnern. Daher können sich jetzt mit einem Schlag sehr viele Urlauber auf den Weg machen. Außerdem haben dann jetzt alle Bundesländer außer Bayern und Baden-Württemberg Sommerferien. Viel Reiseverkehr ist also vorprogrammiert. Dazu kommen Tagesausflügler, Baustellen und Großveranstaltungen. Der ADAC warnt vor Staus, vor allem heute Nachmittag, morgen Vormittag und Sonntagabend.
3: Im aktuellen ZDF-Politbarometer landet die SPD nur noch auf Platz 5. Grüne und Linke ziehen in der Umfrage an der Regierungspartei vorbei. Stärkste Kraft bleibt die AfD. Sie liegt mit 27%, deutlich vor der Union, die auf 23% kommt. Die FIFA nimmt sich einmal mehr den US-Sport als Vorbild und vergibt Meisterringe an das Team, das am Sonntag den WM-Titel gewinnt. Die Tradition gibt es auch beim Super Bowl. Genauso wie die große Halbzeitshow, die ja auch die Halbzeitpause im WM-Finale auf eine halbe Stunde aufblähen wird.
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5: Mit KI-Support. Sonne und Wolken wechseln sich gerade ab, aber so ganz stabil ist das nicht. Ab Mittag sind in der Mitte bis Richtung Nordosten öfter Schauer drin, teils auch kräftige Gewitter, während es im Nordwesten eher trocken bleibt, dazu maximal 25 bis 30 Grad. Morgen dann weiter mal mehr, mal weniger Wolken, ab und zu etwas Regen, höchstens 29 Grad.

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Wisst ihr, es gibt auch viele, viele kleine Kinder, die haben keine Familie mehr. Immer wieder gibt's Zank und Streit und für die Kinder fehlt einfach die Zeit. Das Wichtigste für jedes Kind in seinem Leben ist Liebe, Zuneigung und Zeit. Das ist für uns Kinder das Glück daheim.

0: 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Das ist genauso, wie wenn man mit der Bimmelbau von Männerstorf bis hier rauf fährt. He? Plus eins muss man haben, Zeit. Zeit muss man haben, wenn man mit der Bimmelbau hat. Geld brauchen wir keins, Hunger kriegt man von alleine. Zeit muss man haben, wenn man mit der Bimmelbau fährt. Wenn man das in Obacht gibt, da ist einer dann aufgefahren mit der Bimmelbau, vorne weg die Lokomotive. Die hat gequalmt, man hat gedacht, der S treibt's auseinander, der Qualm wollte gar nicht rausgehen. Und hinten in Abteil, da saß so alter Arztgebirgler mit der Tobakspfeife und da tut nun mit der Lokomotive im der Wettqualme. Aber nun ist man nicht gerade der schönste Tobak, aber auch nicht gerade der schlachste, den er hat. Und gegenüber, da saß so ein feines Freilein, macht aus Berlin kommen oder woher und hier rauf zur Sommerfrisch wollen. Wollt die gute Gebirgsluft einatmen, ihr könnt euch vorstellen. Und da hat er nun ein Dampf so nein ins Gesicht geblasen. Und dann fing die Schuhe an zu wedeln, eitel. Ich dachte nur, wenn, wie lang wird's denn gut gehen? Auf einmal sagt sie, sagen Sie, ist das notwendig, dass Sie mir den Rauch immer so ins Gesicht blasen? Und das tut gar nicht der Kleine. Ja, das tut noch mal einen kräftigen Zug machen. Puh, macht wieder so eine Wolken aus. Jetzt muss aber fuchsig. Sagt sie, ich will Ihnen mal das eine sagen. Wenn Sie mein Mann wären, ich würde Ihnen Gift in den Kaffee tun. Hehe, der ließ das sich nicht aus der Ruhe bringen. Da tut noch einmal kräftig ziehen und noch einmal der Zitat. Und ich will dir das eine sagen, Mann. Wenn du meine Frau wärst, ich steh dein Kaffee saufen.
1: 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Die machen sich das einfacher und die sei ganz leicht zu erkennen. 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

0: Stellen Sie sich vor, unsere lieben guten Männer, jede Woche Stammtisch, was ist das Thema? Frauen. Na, sagt der Otto zum Paul, was reizt dich noch an deiner Frau? Sagt er, wenn du mich so fragst, steht das zweite Wort. Wie sieht es denn bei dir zu Hause aus? Ja, oft sagt er, wenn ich so mit undulierten Gang heimkomme, kurze Verwut. Sagt er, kannst du froh sein, meine lässt mich hungern. Willi, wisst ihr lachen? Na ja, er sagt, ihr wisst, ich habe die zweite Frau. Attraktiv, schönes Weib. Aber sie hat einen verdammten Fehler, die treibt sich in Kneipen rum. Mein Gott, sagt er, deine Frau, trink? Nee, sagt er, die sucht mich. Ist der Egon da? Den könnt ihr abschreiben. Der kommt nicht mehr. Der hat jetzt ein Verhältnis mit einer Krankenschwester. Mein Gott, sagt er, du, ist der doof. Warum nimmt der nicht eine Gesunde? Ach, sag mal, was rennst denn du laufend naus? Das macht ihn ganz nervös. Moment, sagt er, ich passe auf meinen Mantel auf. Menschenskind, sagt er, du wirst doch nicht annehmen, dass hier was gestohlen wird. Meiner hängt ja auch draußen. Nee, sagt er, deiner ist schon weg. Alter Junge, vorige Woche Klassentreffen gehabt, wie war's? Naja, sagt er, so ein Klassentreffen. So lala, alles alte Gesichter, lauter neue Zähne. Ich seh dich jetzt immer in der Stadt, alter Freund. Ich hab dich gerufen, du hörst nicht, du guckst dich nicht um. Hier in Beutel, da in Beutel, Rucksack auf dem Rücken. Was machst denn du den ganzen Tag? Ach, aber ich bin den ganzen Tag unterwegs. Ich renne von Supermarkt zu Supermarkt. Meine Frau, die sehe ich am Tag höchstens mal eine Stunde. Ein Gott, sagt der andere, das tut mir aber leid. Sagt er, wieso denn? Die Stunde vergeht doch auch.
1: Das ist einmal ein Schwammiger. Wie fein noch keins gewasen. Da möcht man doch einen ganzen Tag näher bloß noch Schwamme essen. 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Komm, Vater, Gung, komm, kleine Maat, mag ginne in de Schwamme.

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Ja, die Reihenfolge, die hat er sich ganz genau gemerkt und sei einmal war noch gar nicht richtig raus. Da dachte er, dass man ja das Ganze nicht brennt und da hat er die Pfanne rausgezogen aus der Reihe, hat das Ganze mal gedreht, mal ein Schäppchen Brie drüber getrafelt. Und nun tut er natürlich auch mal kosten. Ah, das schmeckt gut. Noch ist er aus dem Garten, hat die Kuhhosen gefüttert, aber die Vögel sei dann durch Schlachtwerk gekommen. Ja, ich kann euch sagen, da ist er rein, hat das bisschen die Pfanne wieder rausgezogen aus der Rehe, hat das Ganze gedreht, hat mal ein Schäppchen Brie drüber getrafelt. Und noch tut er natürlich auch mal kosten, so ein zartes Bruststückel. Ach, war das ein Genuss, kann ich euch sagen. Es war noch ein ganz junges Ganze. Nun hat er den Pfeif-Tobak gestoppt, aber hat keine Zeit, die Pfeife auszuhängen. Er musste aufpassen, dass das Ganze nicht abbrennt. Und da hat er den Pfann rausgezogen aus der Rehe, hat das Ganze mal gedreht, mal ein Schäppchen Brie drüber getrafelt. Und nun tut er natürlich auch mal kosten. Und wo er so richtig über den Schmatzen war, kam sein einmal zur Tierreihe und sagt, aber das riecht gut noch, Ganze hast du es da nicht abbrennen lassen. Und da hat er den Pfann raus und da tut sie reingucken und da hat sie ein Quiekerz rausgerissen. Und sagt, nee, der nasche Dingrich, jetzt hat er mir auch noch das Ganze zusammengefressen. Ihr Leid, das war kein Ganze mehr, was drin war in der Pfanne. Das war bloß noch so ein Gerüst. Das sah aus wie ein Familienhäusel, wenn Bauheim ist.

So, jedenfalls möchte ich euch auch noch eine kleine Geschichte erzählen. Ich habe vor uns mit Preußen angefangen. Möchte damit aufhören. Jedenfalls müsst ihr euch vorstellen, es fährt ein Zug von Berlin nach Krems, also praktisch von der Not ins Elend. Im Abteil sitzen 4 Personen, ein Erzgebirge, ein Preis, eine 18-Jährige und ihre Mutter. Der Zug fährt durch den Tunnel, es war dunkel drin, ist ganz klar. Auf einmal hört man das Geräusch von einem Kuss und von einer Backpfeife. Oh. Was waren denn nur die einzelnen Personen denken? Ist eine ganz einfache Sache. Die 18-Jährige denkt, einer von deinen Beten, der Erzgebirge, der Preis, die wollten mich knutschen, haben meine Mutter erwischt und die hat ein paar gescheuert. Die Mutter denkt, einer von deinen Beten, der Erzgebirge, der Preis, die wollten meine Tochter knutschen, die hat sich das nicht gefallen lassen, ein kleines paar zurückgewinkt. Sehr viele Zugfahrer, ja, ich möchte. Der Preuße denkt, oh, der Erzgebirger, der alte Sauhund, da wollte nur die 18-Jährige knutschen, die dachte, ich bies und hat mir ein paar gescheuert. Tja, und was denkt unser Freund, der Erzgebirger? Das ist ganz einfach, der denkt, im nächsten Tunnel machst du noch einmal und hast dann Preußen noch einen Honor.

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0: mit Hilfe einer Leihmutter in den USA Vater geworden ist, muss sich gerade richtig was anhören. Jana Klonikowski, zu Recht?
1: Also vorab, jeder gönnt Jens Spahn sein Vaterglück. Die Diskussion ist eine andere. Der Unionsfraktionschef und auch seine CDU sind dafür, dass Leihmutterschaft in Deutschland verboten bleibt. Spahn sagt also das eine und tut das andere. So der Vorwurf von vielen Seiten. Auch aus den eigenen Reihen kommen erste Rücktrittsforderungen. Im Raum steht neben vielen anderen ethischen Bedenken ja auch die Frage der Fairness, weil sich eine Leihmutter in den USA längst nicht jeder leisten kann. Spannend, ob Spahn sich dazu nochmal zu Wort meldet.
0: Mehrere Krankenkassen sollen sich mit einem riskanten Immobilienfonds verzockt haben. Nach Recherchen unter anderem der Süddeutschen Zeitung sollen die Kassen mindestens 170 Millionen Euro in den Fonds gesteckt haben. Eigentlich gelten strenge Regeln, sie dürfen nur in risikoarme Anlagen investieren. Künstliche Intelligenz entwickelt sich gerade rasend schnell. In Shanghai präsentieren in diesen Tagen Unternehmen aus aller Welt, wie weit sie inzwischen sind. Und währenddessen machen sich hier viele Menschen Sorgen, dass eine KI bald ihren Job übernimmt. KI-Expertin Lucy Zachowski sagt uns dazu.
2: Ich glaube, was man sich bei dem Thema Arbeitsplätze und KI auf jeden Fall in den Kopf rufen muss, ist, dass auch neue Jobs geschaffen werden. Also wir sehen, dass im besten Fall die Technologie uns unterstützt und uns nicht komplett ersetzt. Und das sieht man natürlich auch in der Politik und auch in den Unternehmen, die KI bereits anwenden.
0: Am Frankfurter Flughafen haben sich 4 Mitarbeiter mit Malaria angesteckt. Die Krankheit wurde wahrscheinlich von einer mitgereisten Mücke übertragen. Eine sogenannte Flughafenmalaria ist laut Robert-Koch-Institut selten und tückisch, da sie eher spät erkannt wird. Jürgen Klopp als neuer Bundestrainer. Das würde rund die Hälfte der Menschen in Deutschland gut finden, das zeigt das neue ZDF-Politbarometer. Der anderen Hälfte ist es aktuell egal. Derzeit werden letzte Details geklärt. Nächste Woche könnte Klopp dann offiziell als Nagelsmann-Nachfolger vorgestellt werden.
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4: Mit KI-Support. Sonne und Wolken wechseln sich heute Mittag ab und es kann schon mal nass werden. Dazu sind auch Gewitter dabei. Bis zum Nachmittag werden die Schauer verbreiteter und die Gewitter teils kräftig, am ehesten Richtung Mitte, während es im Nordwesten eher trocken bleibt, mit Höchstwerten zwischen 23 und 30 Grad. Morgen geht's mit Wolken und ein paar Schauern weiter, maximal bis 29 Grad.

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1: Von Kranzahl bis Nauf noch über Wiesentoldo fährt unsere alte, gute Schmalspur-Eisenbahn über 100 Gar. Vielleicht seid auch ihr manchmal naufgefahren mit dem Bimmelbahnl. Habt ihr dumme genau draufgehorcht, was die Lokomotiv alles so für Töne von sich gibt? Also in Kranzl auf dem Bahnhof, da lässt sie erst noch mal richtig Dampf ab und sucht dabei so eine Hitz, so eine Hitz. Wenn sie dann auffährt, da sucht sie, helft's mir doch, helft's mir doch, helft's mir doch. Rollt sie langsam aus dem Bahnhof hinaus, sucht sie, kommt ihr Leidle, schiebt ein bisschen, kommt ihr Leidle, schiebt ein bisschen. 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Und wenn sie wohl ein bisschen ihm hingeht, ach, du suchst sie, Dankeschön, Dankeschön, Dankeschön, Dankeschön, Dankeschön. Wenn aber wirklich einer ausgestiegen ist und wollt mit Schiem helfen, dann lacht der Bimmelbau aus, wenn sie von Oberwiesenthal wieder bergabwärts nach Kranzahl fährt. Denn dann ist er aber ganz stolz. Wisst ihr, was er dann sucht? 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
2: So, liebe Freunde der Nacht, wir kommen jetzt zum Höhepunkt unserer Erzgebirgsrundreise. Da wollen wir mal in verschiedene Orte, Städte und Gemeinden vom Erzgebirg vorbeigucken. Ein wenig auf die Leute eingehen, die dort wohnen. Und wenn der Herr Kronau bereit wäre, hätte ich gesagt, machen wir los, Merten. Wo fangen wir an? Merten, geht los.
3: Kann man gehen.
2: Ja, was?
3: Ich gehe.
2: Merten, wo fangen wir an?
3: Ich weiß nicht, ja.
2: Ja.
3: In der Ritterskrieg.

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Liebe Festgäste, verehrter Jubilar, liebe Giesel, die beste Strophe kommt noch. Wie hat Schiedrex Gildo gesungen? Das Beste kommt erst noch, ja. Hat er gesungen, dann ist er gesprungen. Ich brauche hier immer, ne. Friede sei in der Asche. Es gibt auch eine Strophe von Doom, die will ich eigentlich nicht vereinhalten. Das heißt, wenn wir zwei, wir waren aus Doom. So richtig stimmt das nicht. Ich komme aus Doom, Ortsteil Jansbach. Die verrückten Doomer haben uns damals 1999 eingemeindet. Noch heute sind wir der Meinung, es war ein schrecklicher Irrtum, was da passiert ist. Wir haben das dann Doomer nie so richtig verziehen. Und heute gibt es auch noch eine Rivalität zwischen Doom und Jansbach. Wie gesagt, ich stamme von Jansbach, musste aber zur A nach Doom ziehen, weil ich die hohen Mieten in Jansbach nicht mehr bezahlen konnte. Das heißt ja nicht umsonst im Volksmund, da Beverly Hills des Erzgebirges, Jansbach. Also ihr lieben Ärzte, hat sich vielleicht einen schönen Ruheplatz sucht hier für sein Alter. Jansbach ist sehr zu empfehlen. Fruchtbare Böden. Und wie gesagt, es gibt eine Strophe von Doom, ich will sie eigentlich nicht vierenthalten. Der Doomer selber singt sie nicht mit, warum, das war der gleiche Herrn. Ich als Jansbach singe sie eigentlich gern mal vier. Und die Strophe von Doom geht nämlich so. Und den Doom, der Dream, der fraßen sie rum, die Riem, kochen des Socken aus und machen den Kaffee draus.

Da war ich jetzt einmal auf dem Bauernhof, da war ein Vater mit seinen Sprösslingen dort und der Kleine spricht: Papa, guck mal, eine Wuch. Spricht der Vater: Das heißt Waage. Der Kleine rennt hin, stellt sich drauf und spricht: Na, da will ich mich mal wagen. Der Vater sagt: Das heißt wiegen. Nun steht der Kleine ganz ruhig, sagt er: Guck mal nach, wie viel habe ich denn gewiegt? Der Alte ist bei Olbern geworden. Der hat gesagt: Das heißt gewogen. Der Kleine da ein wenig stützen, sagt er: Siehste, ich habe das gleich gesagt, das Ding ist eine Woche.

0: Aber was mir auffiel, die Nachbarsfrau war nicht mit du. Und die ist sonst eh alles, was zu sagen gibt. Also hab ich mir ihren Mann gefragt, was mit der los wäre. Und da hat nun angefangen, sein ganzes großes, schweres Herz vor mir auszuschütten. Die Frau war nämlich beim Doktor gewesen und musste erst mal 3 Stunden anstehen, denn jetzt im Frühling lassen sich auch noch andere Leute nicht grob einfallen. Als er dann dran war, hat er sie kurz untersucht und dann mit einer Backel Tabletten wieder heimgeschickt. Daheim hat der Nachbar sie natürlich gefragt, »Nu, was ist denn nun los mit dir?«
1: »Naja, ich weiß auch nicht, das Surisch.«
0: »Nu, der Doktor muss doch was gesagt haben.«
1: Na, ein bisschen was hat er schon gesagt.
0: Na, was hat er denn nun gesagt?
1: Moment, ich hätte ein Porzellansyndrom.
0: Ein Porzellansyndrom? Was soll denn das nun wieder sein?
1: Weiß ich doch nicht.
0: Na gut, dann Doktor schnapp ich mir mal. Und so kam's, dass er am nächsten Tag Beine angerufen hat. Und fragt, was ist denn nun das Porzellansyndrom? Und der Doktor meint, ich wollte es ihrer Frau nicht so direkt sagen. Aber Porzellansyndrom heißt, ihre Frau hat nicht mehr alle Tassen im Schrank.
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3: Im Studio Colin Mock. So schnell wird aus privatem Glück politischer Kampf. Unionsfraktionschef Spahn ist frischgebackener Vater und bekommt immer mehr Rücktrittsforderungen, auch aus seiner Partei. Grund ist, dass er für den Nachwuchs mit seinem Mann die Dienste einer Leihmutter in den USA in Anspruch genommen hat. In Deutschland ist das nicht erlaubt, dafür hat auch Spahn mit seiner CDU gesorgt. Der Theologe Peter Dabrock sagte im ZDF,
4: ich habe ein gewisses Störgefühl dabei, wenn jemand, der Regeln für andere macht, dann selber zumindest im legalen Graubereich handelt und Wein trinkt und Wasser für andere predigt. Da sollte man anders vorgehen.
3: Bahnkunden haben bald mehr Auswahl im Fernverkehr. Die Bundesnetzagentur hat den Weg freigemacht, dass das italienische Bahnunternehmen Italo ab 2028 in Deutschland unterwegs sein darf. Italo will mit Kampfpreisen angreifen und der Deutschen Bahn auf mehreren wichtigen Fernverkehrsstrecken Konkurrenz machen. Künstliche Intelligenz wirbelt an vielen Stellen die Arbeitswelt durcheinander. Die KI macht vieles schneller und einfacher, weckt bei vielen aber auch Sorgen. Während in Shanghai gerade die Branche demonstriert, was inzwischen alles möglich ist, geht's für die Politik darum, die richtigen Spielregeln durchzusetzen. KI-Expertin Lucy Zachowski sagte uns,
5: ganz wichtig ist der EU AI Act, der reguliert quasi, wie KI entwickelt werden sollte und wie auch die weitere Nutzung zum Beispiel geschehen sollte. Das kann sowohl

0: im unternehmerischen Kontext als auch für einen als Privatperson relevant sein. Und da sind natürlich klare Leitlinien festgesetzt.
1: Verbraucherschützer sind mit ihrer Klage gegen Werbeunterbrechung bei Amazon Prime erstmal gescheitert. Das Bayerische Oberste Landesgericht sieht darin keine Verschlechterung der Vertragsbedingungen. Geklagt hatte die Verbraucherzentrale Sachsen. Sie will jetzt vor den Bundesgerichtshof ziehen. Die FIFA nimmt sich einmal mehr den US-Sport als Vorbild und vergibt Meisterringe an das Team, das am Sonntag den WM-Titel gewinnt. Die Tradition gibt's unter anderem auch beim Super Bowl. Genauso wie die große Halbzeitshow, die womöglich die Halbzeitpause im WM-Finale auf eine halbe Stunde aufblähen wird.
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3: Mit KI-Support. Sonne und Wolken wechseln sich heute Nachmittag ab und dazu muss man immer wieder mit Schauern und teils kräftigen Gewittern rechnen. Nur im Nordwesten bleibt's eher trocken. Temperaturmäßig geht's rauf bis etwa 23 bis 30 Grad. Morgen dann mal mehr, mal weniger Wolken. Zwischendurch kann's auch mal regnen oder ein Schauer dabei sein. Im Süden und Südosten auch mit Gewitter. Dazu maximal um 29 Grad.
4: Glück auf, ihr Leute. Ski, dass ihr sie eingeschalten habt.

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1: Im Studio Colin Mock. In der Leihmutterschaftsdebatte hat Unionsfraktionschef Spahn sein Vorgehen verteidigt. Er habe lange mit sich gerungen, ob eine Leihmutter in den USA der richtige Weg sei und sich dann dafür entschieden, so Spahn in einem Podcast. Zurücktreten will er erstmal nicht. Spahn wird auch in der eigenen Partei Doppelmoral vorgeworfen, weil er sich lange für das Leihmutterschaftsverbot in Deutschland ausgesprochen hat. Kanzler Merz sagt:
2: Mir ist bewusst, dass dieses Thema in seiner ganzen Dimension menschlich, juristisch, gesellschaftlich, ethisch sehr viele Menschen bewegt. Wir haben dazu in Deutschland eine klare Rechtslage, in der CDU einen Parteitagsbeschluss. Ich sehe nicht, dass an der Rechtslage oder an dem Parteitagsbeschluss Änderungen vorgenommen werden sollen.
1: Bahnkunden haben bald mehr Auswahl im Fernverkehr. Die Bundesnetzagentur hat den Weg freigemacht, dass das italienische Bahnunternehmen Italo ab 2028 in Deutschland unterwegs sein darf. Italo will mit Kampfpreisen angreifen und der Deutschen Bahn auf mehreren wichtigen Fernverkehrsstrecken Konkurrenz machen. Künstliche Intelligenz entwickelt sich gerade rasend schnell. In Shanghai präsentieren in diesen Tagen Unternehmen aus aller Welt, wie weit sie inzwischen sind. Und währenddessen machen sich hier viele Menschen Sorgen, dass eine KI bald ihren Job übernimmt. KI-Expertin Lucy Zachowski sagt uns dazu:
3: Ich glaube, was man sich bei dem Thema Arbeitsplätze und KI auf jeden Fall in den Kopf rufen muss, ist, dass auch neue Jobs geschaffen werden. Also wir sehen, dass im besten Fall die Technologie uns unterstützt und uns nicht komplett ersetzt. Und das sieht man natürlich auch in der Politik und auch in den Unternehmen, die KI bereits anwenden.
1: Deutschland und Frankreich arbeiten bei der Verteidigung jetzt noch enger zusammen. Die Bundeswehr macht dieses Jahr erstmals bei einer Nuklearübung der französischen Armee mit. Auch an anderer Stelle will man die militärische Zusammenarbeit vertiefen. So soll die deutsch-französische Brigade bei NATO-Übungen mitmachen. Jürgen Klopp als neuer Bundestrainer. Das würde rund die Hälfte der Menschen in Deutschland gut finden. Das zeigt das neue ZDF-Politbarometer. Der anderen Hälfte ist es aktuell egal. Derzeit werden letzte Details geklärt. Nächste Woche könnte Klopp dann offiziell als Nagelsmann-Nachfolger vorgestellt werden.
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4: Mit KI-Support. Sonne und Wolken wechseln sich ab heute Abend und dazu ziehen über die Mitte immer wieder Schauer durch, teils auch kräftige Gewitter. In der Nacht beruhigt sich das langsam, ganz trocken wird's aber nicht überall. Die Tiefstwerte liegen zwischen 19 und 12 Grad. Morgen dann wieder mal mehr, mal weniger Wolken, ab und zu Regen oder ein Schauer. Und maximal sind bis 29 Grad drin.

0: Der Adam, der Barbara, der Georg und der Friedrich. 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
2: Im Studio Colin Mock. Muss das Finale der Fußball-WM am Sonntag verschoben oder verlegt werden? Darüber wird aktuell zumindest beraten. Grund dafür sind die Waldbrände in Kanada. Fabian Hoffmann berichtet.
3: In der kanadischen Provinz Ontario sind aktuell viele Waldbrände außer Kontrolle und der Rauch davon ist in den letzten Tagen bis in die US-Metropolen Chicago und New York gezogen. In Chicago musste schon ein Fußballspiel der US-Profiliga MLS verschoben werden und westlich von New York soll ja das Endspiel steigen. Zuletzt gaben die Behörden die Luftqualität allerdings als ungesund an. Wie sich das bis zum Anpfiff entwickelt, ist noch nicht ganz klar. Das Weiße Haus und die FIFA sind im Austausch, da beobachtet man die Lage ganz genau, heißt es.
2: In der Leihmutterschaftsdebatte will Unionsfraktionschef Spahn vorerst nicht zurücktreten. Er will das nach der Sommerpause in der Fraktion besprechen. Spahn wird Doppelmoral vorgeworfen, weil er mit Hilfe einer Leihmutter in den USA ein Kind gekriegt hat, sich aber für das Leihmutterverbot in Deutschland stark gemacht hatte. Künstliche Intelligenz wirbelt an vielen Stellen die Arbeitswelt durcheinander. Die KI macht vieles schneller und einfacher, weckt bei vielen aber auch Sorgen. Während in Shanghai gerade die Branche demonstriert, was inzwischen alles möglich ist, geht's für die Politik darum, die richtigen Spielregeln durchzusetzen. KI-Expertin Lucy Zachowski sagte uns,
4: ganz wichtig ist der EU-AI-Act, der reguliert quasi, wie KI entwickelt werden sollte und wie auch die weitere Nutzung zum Beispiel geschehen sollte. Das kann sowohl im unternehmerischen Kontext als auch für einen als Privatperson relevant sein. Und da sind natürlich klare Leitlinien festgesetzt.
2: Deutschland und Frankreich arbeiten bei der Verteidigung jetzt noch enger zusammen. Die Bundeswehr macht dieses Jahr erstmals bei einer Nuklearübung der französischen Armee mit. Auch an anderer Stelle will man die militärische Zusammenarbeit vertiefen. So soll die deutsch-französische Brigade bei NATO-Übungen mitmachen. Teile der USA werden gerade von einer Durchfallwelle heimgesucht. Über 1600 Menschen sind in mehreren Bundesstaaten überwiegend im mittleren Westen betroffen. Schuld ist wohl Eisbergsalat, den die Fastfood-Kette Taco Bell benutzt. In dem wurden Parasiten festgestellt.
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5: 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Viele Wolken sind am Abend noch am Start und es kann anfangs auch noch mal schauern oder gewittern. Das lässt aber nach und meist bleibt es trocken. Nur vereinzelt kann in der Mitte noch was aufblitzen. Die Temperaturen gehen runter auf 19 bis 12 Grad. Morgen dann oft Sonne und Wolken, dazu ab und zu Schauer und Gewitter, im Süden eher häufiger, maximal bis 29 Grad.

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1: Im Studio Dirk Justes. Muss das Finale der Fußball-WM am Sonntag verschoben oder verlegt werden? Darüber wird aktuell zumindest beraten. Grund sind die Waldbrände in Kanada. Fabian Hoffmann berichtet.
2: In der kanadischen Provinz Ontario sind aktuell viele Waldbrände außer Kontrolle und der Rauch davon ist in den letzten Tagen bis in die US-Metropolen Chicago und New York gezogen. In Chicago musste schon ein Fußballspiel der US-Profiliga MLS verschoben werden und westlich von New York soll ja das Endspiel steigen. Zuletzt gaben die Behörden die Luftqualität allerdings als ungesund an. Wie sich das bis zum Anpfiff entwickelt, ist noch nicht ganz klar. Das Weiße Haus und die FIFA sind im Austausch, da beobachtet man die Lage ganz genau, heißt es.
1: In der Leihmutterschaftsdebatte will Unionsfraktionschef Spahn vorerst nicht zurücktreten. Er will das nach der Sommerpause in der Fraktion besprechen. Spahn wird Doppelmoral vorgeworfen, weil er mit Hilfe einer Leihmutter in den USA ein Kind gekriegt hat, sich aber für das Leihmutterverbot in Deutschland stark gemacht hatte. Deutschland und Frankreich arbeiten bei der Verteidigung jetzt noch enger zusammen. Die Bundeswehr macht dieses Jahr erstmals bei der Nuklearübung der französischen Armee mit. Auch an anderer Stelle will man die militärische Zusammenarbeit vertiefen. So soll die deutsch-französische Brigade bei NATO-Übungen mitmachen. Bundeskanzler Friedrich Merz sagt, wir stärken die europäische Abschreckung. Und weiter?
3: Unsere Arbeit zwischen Deutschland und Frankreich ist unerlässlich in einer Zeit, in der Russland unsere Sicherheit bedroht, in der die Volksrepublik China unsere Wirtschaft herausfordert und in der die transatlantische Partnerschaft an Selbstverständlichkeit verloren hat.
1: Verbraucherschützer sind mit ihrer Klage gegen Werbeunterbrechungen bei Amazon Prime erstmal gescheitert. Das bayerische oberste Landesgericht sieht darin keine Verschlechterung der Vertragsbedingungen. Geklagt hatte die Verbraucherzentrale Sachsen. Sie will jetzt vor den Bundesgerichtshof ziehen. Viele kennen sie als gutherzige Taubenlady aus Kevin allein in New York. Jetzt ist die irische Schauspielerin Brenda Fricker im Alter von 81 Jahren gestorben. Fricker spielte nicht nur im Weihnachtsklassiker mit. Für ihre Rolle im Drama Mein linker Fuß bekam sie 1990 den Oscar.
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4: 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Viele Wolken sind am Abend noch am Start und es kann anfangs auch noch mal schauern oder gewittern. Das lässt aber nach und meist bleibt es trocken. Nur vereinzelt kann in der Mitte noch was aufblitzen. Die Temperaturen gehen runter auf 19 bis 12 Grad. Morgen dann oft Sonne und Wolken, dazu ab und zu Schauer und Gewitter, im Süden eher häufiger, maximal bis 29 Grad.

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2: Guten Abend, meine Damen und Herren. Ein Amokläufer hat in Baden-Württemberg 15 Menschen erschossen.
3: Heute Morgen stürmt ein Jugendlicher in die Schule und schießt wild um sich. Er tötet 9 Schüler, alle zwischen 14 und 15 Jahren, und 3 Lehrerinnen.
4: Frau Kuma kommt.
3: Der Täter, ein ehemaliger Schüler, blieb zunächst. 1000 Polizisten sind im Einsatz.
5: Ich habe dieses Lotter Leben satt.
6: So viele Fragen gibt es an diesem Tage.
5: Alle lachen mich aus.
7: Spezialeinsatzkräfte der Polizei haben den 17-Jährigen von Winnenden bis ins 40 Kilometer entfernte Wendlingen verfolgt.
5: Niemand erkennt mein Potenzial.
7: Er verschanzte sich zunächst in einem Supermarkt.
5: Meine ist ernst.
7: Dort eröffnete er wieder das Feuer.
5: Vielleicht komme ich ja auch davon.
7: Der 17-Jährige flüchtete weiter, schoss immer wieder um sich.
5: Merkt euch nur den Namen des Orts, Winnenden.

0: Kurz nach dem Wechsel sein erstes, hat er sich wirklich toll durchgesetzt und ab in die Ecke. Und kurz darauf dann noch Tor Nummer 2, der Strafstoß. Insgesamt sein 13. Doppelpack übrigens in der Bundesliga, die 13 für Marcelinho in dem Fall. Also eine absolute Glückszahl für den Torhüter vom VfB Stuttgart. Dirk Heinen dagegen, da war das riesig Pech, nicht nur gestern die beiden Gegentore, sondern vor allem heute Morgen beim...
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